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3: Ich bin Hendrik Daum. Alle Blicke richten sich heute nach München, denn das größte Volksfest der Welt beginnt. Das 191. Oktoberfest um Punkt 12 Uhr eröffnet zum ersten Mal der neue grüne Oberbürgermeister Dominik Krause. Die Wiesen mit dem traditionellen O-Zapft ist sein Ziel heute. 2 bis 3 Schläge, aber Krause bleibt entspannt.
4: Da habe ich schon häufig genug gesehen, dass es keinen Druck mehr sozusagen zusätzlich gibt. Ganz im Gegenteil, ich freue mich drauf, dass die Wiesn losgeht und ich freue mich auch, dass es mit einem gemeinsamen Statement wieder von Freistaat und Stadt dann ist und ich dem Ministerpräsidenten die erste Masse übergeben darf.
3: Bis zum 4. Oktober werden rund 6 Millionen Besucher aus aller Welt erwartet. Der Tankrabatt kommt zurück. Bund und Länder haben sich darauf geeinigt, Autofahrer wegen der hohen Spritpreise erneut mit diesem Rabatt zu entlasten. Er soll von Anfang Oktober bis zum Jahresende gelten. Außerdem ist ab Januar auch ein Spritpreisdeckel geplant. Diana Kramer berichtet.
5: Wie schon im Mai und Juni könnte die Entlastung für Autofahrer bei 17 Cent je Liter Kraftstoff liegen, wenn die Steuersenkung auch voll weitergegeben wird. Die Kosten von insgesamt 2,5 Milliarden Euro sollen zwischen Bund und Ländern 50-50 aufgeteilt werden. Beim Spritpreisdeckel, der dann spätestens zu Beginn des nächsten Jahres kommen soll, legt der Staat eine Obergrenze für den maximal zulässigen Verkaufspreis von Benzin und Diesel fest.
3: Wegen der Gefahren von künstlicher Intelligenz will der US-Bundesstaat Kalifornien eine Art Notschalter prüfen. Es geht um einen Kill-Switch, also einen Mechanismus, der ein KI-System bei Gefahr stoppt. Zuletzt waren mehrere von ihnen selbstständig in fremde Systeme eingedrungen. Daher gibt es die Sorge, dass KI künftig nicht mehr beherrscht werden kann. Viele große KI-Unternehmen sind in Kalifornien angesiedelt. Der FC Bayern hat seine Fans am Vorabend des Wiesnauftakts in der heimischen Arena schon mal in Bierzeltstimmung gebracht. Die Münchner schenkten in ihren kunterbunten Wiesentrikots Union Berlin beim 7:0 kräftig ein. Und auch Jamal Musiala traf.
6: Ich fühle mich sehr gut. Jedes Spiel ist ein Schritt nach vorne. Ich weiß, da gibt es noch Schritte, wo ich machen kann, aber wieder 90 Minuten ist ein super Gefühl. Habe ich lange jetzt nicht gemacht und ich freue mich auf, was weiterkommt.
3: Jamal Musiala bei Sky Sport.
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3: Im Moment ist der Himmel größtenteils sternenklar. Vor allem in Niederungen kann sich aber örtlich etwas

0: Nebel bilden. Die Temperaturen gehen bis in der Früh runter auf 10 bis 5 Grad. Heute, da scheint bayernweit die Sonne. Es wird ein so richtig schöner Tag bei Höchstwerten zwischen 19 und 24 Grad.
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0: Wir starten mit der A3 Nürnberg Richtung Passau. Bitte aufpassen, zwischen Oberölsbach und Neumarkt Ost, da steht auf dem Standstreifen ein unbeleuchtetes Pannenauto. Weiter auf die A9 München Richtung Nürnberg, hier Gefahr durch ein totes Tier auf der Straße zwischen Ingolstadt Nord und Denkendorf. Und dann haben wir noch die A96 Lindau Richtung München. Bitte auch hier vorsichtig fahren, denn zwischen Erkheim und Stetten liegen größere Gegenstände auf der Fahrbahn.
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2: Ich bin Hendrik Daum. Einen schönen guten Morgen. Angesichts der hohen Spritpreise hat sich die Bundesregierung auf Entlastungen für Autofahrer geeinigt. Zunächst soll es wieder einen Tankrabatt geben, das heißt konkret, die Steuern pro Liter Benzin und Diesel werden um 17 Cent gesenkt, und zwar vom 1. Oktober bis Ende Dezember. Außerdem soll spätestens zum Jahreswechsel dann ein Spritpreisdeckel kommen, also eine Obergrenze für Preise von Benzin und Diesel. In München beginnt heute das 191. Oktoberfest. Um Punkt 12 Uhr öffnet zum ersten Mal der neue Oberbürgermeister Dominik Krause die Wiesen mit dem traditionellen O-Zapft. Bis zum 4. Oktober werden rund 6 Millionen Besucher erwartet. Aus München, Joshua Heise.
3: Die heißeste Frage, die wir uns stellen, ist natürlich, wie viele Schläge wird Oberbürgermeister Dominik Krause beim traditionellen Anstich im Schottenhammelfestzelt brauchen? Er hat jedenfalls fleißig geübt.
4: Bisher waren es immer 2, aber ich will die Latte jetzt nicht zu hoch legen, also 2 bis 3 ist das Ziel.
3: Neben einigen neuen Fahrgeschäften hat die Stadt auch ihr Sicherheitskonzept aktualisiert. Mehr Kameras und KI-Hitzekarten sollen helfen, um eine kurzzeitige Schließung des Festgeländes wie letztes Jahr zu vermeiden.
2: Der Streit über die Zukunft der autonomen dänischen Insel Grönland ist offenbar beigelegt. Die USA, Dänemark und Grönland haben einen Durchbruch verkündet. Laut US-Präsident Trump gewährt das Abkommen den Vereinigten Staaten die dauerhafte Kontrolle über die Sicherheit Grönlands. Dänemarks Regierungschefin Frederiksen betonte, die Vereinbarung erkenne die Souveränität des dänischen Königreichs an. Der FC Bayern hat seine Fans am Vorabend des Wiesenauftakts schon mal in Bierzeltstimmung gebracht. Die Münchner schenkten in ihren kunterbunten Wiesentrikots Union Berlin beim 7:0 kräftig ein.
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2: Im Moment ist der Himmel größtenteils sternenklar. Vor allem in Niederungen kann sich aber örtlich etwas Nebel bilden. Die Temperaturen gehen bis in der Früh runter auf 10 bis 5 Grad. Heute, da scheint bayernweit die Sonne. Es wird ein so richtig schöner Tag bei Höchstwerten zwischen 19 und 24 Grad.
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2: 2 Meldungen haben wir. Einmal die A3 Nürnberg Richtung Passau. Bitte aufpassen zwischen Oberölsbach und Neumarkt Ost. Da steht auf dem Standstreifen ein unbeleuchtetes Pannenauto. Und die A6 Heilbronn Richtung Nürnberg. Bitte auch hier vorsichtig fahren. Ein Pannen-LKW steht zwischen Feuchtwangen Nord und der Raststätte Frankenhöhe Süd.
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5: Ich bin Stefan Schütz. Guten Morgen. Jetzt steht fest, Autofahrer werden wegen der hohen Spritpreise erneut mit einem Tankrabatt entlastet. Start ist Anfang Oktober bis Jahresende. Außerdem ist ab Januar erstmals ein Spritpreisdeckel geplant. Der Höchstpreis ist noch unklar. Diana Kramer berichtet.
6: Wie schon im Mai und Juni könnte die Entlastung für Autofahrer bei 17 Cent je Liter Kraftstoff liegen, wenn die Steuersenkung auch voll weitergegeben wird. Die Kosten von insgesamt 2,5 Milliarden Euro sollen zwischen Bund und Ländern 50-50 aufgeteilt werden. Beim Spritpreisdeckel, der dann spätestens zu Beginn des nächsten Jahres kommen soll, legt der Staat eine Obergrenze für den maximal zulässigen Verkaufspreis von Benzin und Diesel fest.
5: Die USA, Dänemark und Grönland haben im Streit um die Insel einen Durchbruch verkündet. Laut Präsident Trump erhalten die USA die Kontrolle über Grönlands Sicherheit. Dänemarks Regierungschefin Frederiksen betont, die Vereinbarung erkenne die Souveränität Dänemarks an. Trump sieht die rohstoffreiche Arktisinsel durch Russland und China bedroht. Er hatte immer wieder damit gedroht, Grönland zu annektieren. Viele Blicke richten sich später nach München, wo das größte Volksfest der Welt beginnt. Das mittlerweile 191. Oktoberfest um Punkt 12 eröffnet zum ersten Mal der neue grüne Oberbürgermeister Dominik Krause die Wiesen mit dem traditionellen O-Zopf. Sein ambitioniertes Ziel, möglichst 2 Schläge. Bis zum 4. Oktober werden rund 6 Millionen Besucher aus aller Welt erwartet. Der FC Bayern hat seine Fans am Vorabend des Oktoberfestauftakts in der heimischen Arena schon mal in Bierzeltstimmung gebracht. Zum Start des 4. Spieltags der Fußball-Bundesliga schenken die Münchner Union Berlin beim 7:0 kräftig ein. Und auch Jamal Musiala traf wieder.
7: Wieder 90 Minuten, ist ein super Gefühl. Habe ich lange jetzt nicht gemacht und ich freue mich auf, was weiterkommt.
5: Jamal Musiala bei Sky Sport.
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5: Heute zeigt sich der Freistaat von seiner weiß-blauen, freundlichen Seite. Überall scheint die Sonne, nur zeitweise ziehen ein paar harmlose Schleier und Quellwolken durch. Und es wird angenehm warm bei 19 bis 24 Grad.
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5: Guten Morgen auf die Straßen. Die A8 München Richtung Stuttgart. Zwischen Neusäß und Adelsried ein Unfall. Der rechte Fahrstreifen ist blockiert. Und die A7 Ulm Richtung Füssenreute. Zwischen Eumittelberg und Nesselwangen. Gefahr durch Gegenstände auf der Fahrbahn. Gute Fahrt.
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1: Ich bin Lydia Jäger. Einen schönen guten Morgen. Seit gestern läuft in München eine besondere Meisterschaft, und zwar die Müllmeisterschaft. Da sammeln Gruppen Kronkorken, Kippen und Plastikschnipsel und treten da gegeneinander an. Ludgera Evers von Rehab Republic.
2: Unser Ziel ist es, dass weniger Müll im öffentlichen Raum liegt. Und das können wir nur schaffen, wenn wir uns dessen bewusst sind überhaupt. Und dann unser Verhalten ändern. Das heißt, wir möchten am besten natürlich, dass der Müll gar nicht erst entsteht. Aber wenn er entsteht, dass er dann in den Mülleimern landet und nicht auf dem Boden.
1: Und durch die Müllmeisterschaft wird das hoffentlich einigen bewusst. Wenn ihr jetzt sagt, coole Idee, möchte ich gern mitmachen, das geht auch ganz spontan.
2: Eine Grundausstattung an Müllzangen, an waschbaren Handschuhen und Müllsäcke sind sowieso da. Wenn man jetzt eine eigene Gartenhandschuhe zum Beispiel zu Hause hat oder ein kleines Eimerchen, dann kann man das natürlich gerne mitbringen. Und ansonsten ist es einfach ratsam, dem Wetter angemessen gekleidet zu sein.
1: Wann und wo gesammelt wird, das findet ihr online. Einfach nach Münchner Müllmeisterschaft suchen. Es geht noch bis morgen. Gewinnen könnt ihr übrigens in verschiedenen Disziplinen. Zum Beispiel größtes Team, größter Fund oder auch das kurioseste Fundstück.
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7: Ich bin Stefan Schütz. Guten Morgen. Bund und Länder haben sich angesichts der hohen Kraftstoffpreise auf einen neuen Tankrabatt geeinigt. Er soll von Oktober bis Jahresende 17 Cent pro Liter betragen. Bund und Länder teilen sich die Kosten für die Entlastung in Höhe von 2,5 Milliarden Euro. Zur Einführung eines Spritpreisdeckels ab Januar will die Bundesregierung nun Gespräche mit der Mineralölwirtschaft führen. Seit Monaten erhebt US-Präsident Trump Ansprüche auf die rohstoffreiche Arktisinsel Grönland und drohte mit der Übernahme. Jetzt verkündeten die USA, Dänemark und Grönland einen Durchbruch. Tina Eck berichtet.
8: Trump hatte etwas voreilig von einem schon besiegelten Abkommen geschrieben. Man habe dauerhafte Kontrolle über die Sicherheit und alle anderen Belange in Grönland. Die dänische Regierung teilte mit, man erwarte bei der UN-Generalversammlung in New York nächste Woche einen Deal zu unterzeichnen, der aber noch parlamentarischen Segen brauche. Die Vereinbarung respektiert demnach die Souveränität des dänischen Königreichs und die Selbstbestimmung der Grönländer.
7: US-Präsident Trump hat CNN, MS Now und Politico den Zugang zum Weißen Haus verboten. Das hat er auf seiner Plattform Truth Social geschrieben. Trump wirft den Medien vor, Falschnachrichten zu verbreiten. Reporter dieser Häuser dürfen künftig nicht mehr zu Pressekonferenzen und Terminen im Oval Office. Politico gehört zum deutschen Medienkonzern Axel Springer. Zum ersten Mal in dieser noch jungen Fußball-Bundesliga-Saison hat der FC Bayern die Tabellenführung übernommen, zumindest vorläufig. Und wie? 7:0 hieß es am Ende gegen überforderte Spieler von Union Berlin. Heute heißen die Spiele Frankfurt-Freiburg, Bremen-Augsburg, Gladbach-Mainz, HSV-Köln und Stuttgart-Dortmund.
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7: Heute zeigt sich der Freistaat von seiner weiß-blauen, freundlichen Seite. Überall scheint die Sonne nur zeitweise, ziehen ein paar harmlose Schleier und Quellwolken durch und es wird angenehm warm bei 19 bis 24 Grad.
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7: Guten Morgen auf die Straßen. Im Moment liegen uns keine Meldungen vor. Gute Fahrt.
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1: Ich bin Stefan Schütz. Guten Morgen. Autofahrer sollen wieder mit einem Tankrabatt entlastet werden. Er soll von Anfang Oktober bis zum Jahresende gelten. Außerdem ist ab Januar erstmals ein Spritpreisdeckel geplant, dessen Höhe noch unklar ist. Diana Kramer mit den Einzelheiten.
2: Wie schon im Mai und Juni könnte die Entlastung für Autofahrer bei 17 Cent je Liter Kraftstoff liegen, wenn die Steuersenkung auch voll weitergegeben wird. Die Kosten von insgesamt 2,5 Milliarden Euro sollen zwischen Bund und Ländern 50-50 aufgeteilt werden. Beim Spritpreisdeckel, der dann spätestens zu Beginn des nächsten Jahres kommen soll, legt der Staat eine Obergrenze für den maximal zulässigen Verkaufspreis von Benzin und Diesel fest.
1: Die USA, Dänemark und Grönland haben im Streit um die Arktisinsel einen Durchbruch verkündet. Laut Präsident Trump erhalten die USA die Kontrolle über Grönlands Sicherheit. Dänemarks Regierungschefin Frederiksen betont, die Vereinbarung erkenne die Souveränität Dänemarks an. Trump sieht die rohstoffreiche Arktisinsel durch Russland und China bedroht. Er hatte immer wieder damit gedroht, Grönland zu annektieren. Zimmer in Wohngemeinschaften werden in den Millionenstädten Berlin, Hamburg, München und Köln immer teurer. Zum Start des Wintersemesters werden solche Zimmer im Schnitt für knapp 700 Euro angeboten, gut 20 Euro mehr als ein halbes Jahr davor. Am teuersten sind die WG-Zimmer in München. Dort kosten 50% der Wohnungen mehr als 850 Euro pro Monat. Ausgewertet wurde vom Moses-Mendelssohn-Institut. Zum Start des vierten Spieltags der Fußball-Bundesliga hat der FC Bayern Union Berlin mit 7:0 besiegt und zumindest vorübergehend die Tabellenführung übernommen. Harry Kane erzielte im 98. Bundesligaspiel seinen 100. Treffer und legte später Tor Nummer 101 nach. In Liga 2 spielten Fürth Magdeburg 1:1 und Wolfsburg Darmstadt 5:1.
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1: Heute zeigt sich der Freistaat von seiner weiß-blauen, freundlichen Seite. Überall scheint die Sonne, nur zeitweise ziehen ein paar harmlose Schleier und Quellwolken durch. Und es wird angenehm warm bei 19 bis 24 Grad.
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1: Hallo auf die Straßen, aktuell liegen uns keine Meldungen vor. Gute Fahrt.
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0: 95 vom Charivari, hier ist die Tommy Bergelmeier Show und ich freue mich so krass, es stehen schon so viele Leute an, es strömen immer mehr Menschen zur Theresienwiese, die ganze Welt schaut nach München, Wiesenfeeling in der ganzen Stadt und mit uns bekommt ihr immer die Infos, die nicht jeder weiß, also Wiesenwissen zum Angeben.
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3: Man hat früher schon auf Volksfesten angezapft und vielleicht hat vorher schon jemand
4: Ortschaft ist
3: sagt, aber eben nicht in dieser Form und mit dieser Präsenz. Heute würde man sagen, der ist viral gegangen.
1: Doch wie es dazu kam, ist bis heute ein großes Rätsel.
5: Da muss man wirklich sagen, nichts Gewisses weiß man nicht.
3: Manchmal halten sich ja Legenden hartnäckiger, weil es einfach die schöneren Geschichten sind.
1: Denn auch wenn der Münchner Merkur am nächsten Tag schrieb, umringt von Fotografen und Kameramännern in einem Wetterleuchten von Blitzlichtern, gibt es vom ersten Anzapfen genau noch zwei Fotos vom damaligen Oberbürgermeister Thomas Wimmer.
3: Die einen sagen, er hat vorher bei der Elektronikmesse Eröffnung gemacht um 11, ist dann zu Fuß das Bergall runtergestiegen zur Wiesen und da war es halt dann am passendsten von der Zeit her, dass er es im Schottenhammel macht. Die anderen sagen, na, das war lange geplant.
1: Und selbst die Zahl der Schläge ist heute völlig unbekannt. Die einen sagen 19, die anderen 17 und der Historiker was ganz anderes.
5: Dass das nicht auch so eine Sache ist, die dann im Nachhinein erzählt wird, um da noch irgendwie so ein bisschen mehr Stimmung irgendwie diese weiß ich nicht.
1: Doch egal ob absichtlich oder spontan, mit 17, 19 oder 2 Schlägen, 75 Jahre später ist klar,
3: dass man das weltweit in den Zeitungen liest, dass jetzt in München wieder ozapft wird. Und das, finde ich, ist das Schöne an dieser Legende, Geschichte, wie auch immer, dass sich das so gehalten hat über Jahrzehnte.
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0: Hier ist die Tommy Bergemeier Show auf 95.5 Charivari und rund um die Theresienwiese wird's voll, so langsam. Ja, ist ja klar, heute startet die Wiesen, aber es gibt auch noch viele andere Events und Highlights in München und die wollen wir nicht außen vor lassen, auch wenn natürlich alle gerade Richtung Oktoberfest schauen. Aber tatsächlich gibt's noch Hoflohmärkte, die auch an diesem Wochenende stattfinden, zum Beispiel heute in Aubing und morgen in Lochhausen.
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0: So, und für alle, die sagen, ja, das mit dem Wiesentrubel, Anstich und so weiter, das ist mir heute alles zu viel. Ich fahre heute mal Richtung Berge. Für die habe ich jetzt gute Nachrichten. Dieses Wochenende richtig schön in den Bergen, ja. Also, wir haben am Tagesanfang oft mal Nebel mit dabei, aber dann wird es sehr sonnig. Mit dabei auch ein paar Wolken, aber eben auch viel Sonne. Die höchste Temperaturen liegen zwischen 18 und 21 Grad, also richtig angenehm.
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0: Und gleich ist es soweit. Gleich um 9 Uhr öffnen die Tore. Dann stürmen alle aufs Wiesengelände. Hier ist 95.5 Charivari mit der Tommy Bergelmeier Show. Und ich werde auch gleich nachher um 11 Uhr mal rüberstürmen zur Wiesen. Und von da aus dann weiter meine Sendung machen bis 15 Uhr und euch auf dem Laufenden halten, was da alles so passiert. Ihr solltet auf jeden Fall gleich um kurz nach 9 mal auf der Charivari Instagram-Seite vorbeischauen. Wir posten nämlich immer das Video von den Leuten, die da reinstürmen, die seit 4 Uhr nachts, teilweise seit gestern, sich vor dem Wiesengelände aufhalten und da anstehen, damit sie die Ersten auf dem Wiesengelände und im Zelt sind. Und dieses Video, das geht sowieso immer durch die ganze Welt, das seht ihr zuerst hier bei uns auf der Charivari Instagram-Seite. Und jetzt der Küchenchef, der Bräuhrusel, der war nämlich gestern bei Lukas in unserem Feelgood-Morgen zu hören.
1: Burkhard Metz ist hier bei mir, hat übrigens sogar schon für Staatsgäste und auch die deutsche Fußballnationalmannschaft gekocht. Und hier in der Bräuhrusel ist er der Küchenchef. Guten Morgen erstmal.
2: Guten Morgen.
1: Gendel, schmeckt nirgendwo so gut wie auf der Wiesn. Was ist euer Geheimnis? Was macht ihr richtig?
2: Die werden natürlich einen Tag vorher gewürzt und dann kommen die auf den Spieß, dann auf den Grill und dann brät eigentlich das Hähnchenfett raus und tropft von oben nach unten und dadurch werden die knusprig und auch schön braun.
1: Ist Hähnl das meistgegessene Essen hier im Zelt?
2: Ja, wir haben 60% der Essen sind das Hähnl und danach kommen dann gleich die Käsespätzle.
1: Wie viele gehen da so über den Tisch jetzt über die gesamte Wiesn? Was kalkuliert ihr da grob?
2: Ich habe 50.000 Hähnchen bestellt.
1: 50.000?
2: 50.000 Hähnchen, genau. Und wir nehmen die auch fürs Brotzeitbrett, für Hähnlgröstl. Und das zweitmeiste, was wir haben, sind die Käsespätzle. Da brauchen wir 8 Tonnen Spätzle.
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0: Hier ist 95.5 Charivari am ersten Wiesentag und wir haben nicht nur alle Infos rund ums Oktoberfest für euch, sondern auch die Tipps für alle, denen die Theresienwiese am Wochenende ein bisschen zu voll ist. Es gibt nämlich auch drumherum so viel zu erleben, zum Beispiel die Kürbiswelten auf Schloss Kaltenberg, ja, von überlebensgroßen Kürbisskulpturen, einem riesigen Herbstmarkt, internationalen Showschnitzern bis hin zu einer großen Kürbisrally. Es ist alles dabei, kurz, es gibt alles zum Thema Kürbis.
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2: Mit Lukas Dombo und es ist der Wahnsinn. Hörerin Iva hat tatsächlich das größte Wiesenpaket aller Zeiten klar gemacht. Sie hat nämlich alles dafür gegeben, dass ihr Kommentar unter unserem Wiesenpost am Ende die meisten Likes hat.
3: Wir dachten uns einfach mal, ja, wenn wir eh schon in der Bar was trinken sind, fragen wir einfach mal die Leute und sind dann in unsere Lieblingsbar durchgegangen und haben einfach alle angesprochen, damit sie unser Kommentar liken, haben es an Familie, an Freunde geschickt, unsere Mütter haben Leute auf der Straße angesprochen, meine Arbeitskollegin Amela hat ihrer ganzen Familie geschickt.
2: Und dafür geht Iva jetzt mit ihren Mädels und Freunden und der Familie an allen Samstagen in die Bräurosel. Natürlich mit Händel und Massenberg Fahrgutscheine und auch freien Eintritt in den Wiesenclub gibt's dazu. Und keine Sorge, natürlich haben wir auch in der nächsten Woche noch Tische für euch und ab Montag dann sogar täglich Wiesencash. Wie das funktioniert, das hört ihr um kurz nach 7 und ich wünsche euch jetzt ein schönes Wochenende.
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18: Ich bin Stefan Schütz. Guten Morgen. Mit einer Steuersenkung auf Sprit und einem Preisdeckel soll die Fahrt zur Tankstelle wieder angenehmer werden. Die Mindereinnahmen von Oktober bis Anfang Januar liegen bei derzeit angenommenen 2,5 Milliarden Euro. Finanzminister Klingbeil sagte im ZDF.
19: Wir stoppen die Abzocke auch durch die Mineralölkonzerne und wir sorgen jetzt dafür, dass schnell die Spritpreise gesenkt werden. Also die Bürgerinnen und Bürger werden es schnell merken, dass über die Absenkung der Energiesteuer das Tanken günstiger wird.
18: Durch den Tankrabatt verspricht sich die Regierung,

0: Eine Preissenkung von 17 Cent je Liter Sprit. Unklar ist noch der künftige Maximalpreis für Diesel und Normalbenzin. Die USA erhalten die Kontrolle über die Sicherheit Grönlands. Das haben die USA, Dänemark und Grönland vereinbart. Das Abkommen soll nächste Woche unterschrieben werden. Nicht-NATO-Staaten dürfen künftig nicht militärisch auf der Insel präsent sein. Bestehende Zugangs- und Überflugrechte der USA gelten unbefristet. US-Präsident Trump sprach von einem erfüllten Traum. Grönlands Ministerpräsident Nielsen begrüßte die Einigung ebenfalls. Von heute 12 Uhr bis zum 4. Oktober befindet sich München im Ausnahmezustand. Am Mittag beginnt in der bayerischen Landeshauptstadt das weltweit größte Volksfest, das Oktoberfest. Gut 6 Millionen Gäste von überall werden erwartet. Sie werden ebenso viele Liter Bier trinken und das ist wieder teurer geworden. Für eine Maß ist ein Preis von bis zu 15,90 Euro fällig. Im Streit um Corona-Maskenlieferungen in Höhe von rund 500 Millionen Euro geht ein Hamburger Textilhändler in Berufung. Er wertet E-Mails des damaligen Gesundheitsministers Spahn von 2020 als verbindlichen Kaufvertrag. Das Landgericht Bonn hatte die Klage abgewiesen. Nun soll sich das Oberlandesgericht Köln mit dem Fall befassen. Es gibt rund 90 solcher Verfahren mit einem Streitwert von 2,3 Milliarden Euro.
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0: Heute scheint häufig die Sonne. Ein paar dünne, hohe Wolken sind vor allem nördlich der Donau unterwegs. Die Temperaturen erreichen 19 bis 24 Grad. In Franken ist es oft recht windig. In der Nacht ist es leicht bewölkt oder klar bei 12 bis 5 Grad. Morgen ziehen nach sonnigem Start von Norden her Wolken mit ein wenig Regen durch. In Alpennähe bleibt es noch recht sonnig.
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3: Hallo auf die Straßen, es ist gerade alles frei. Gute Fahrt.
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5: Und jetzt sind es nur noch 3 Stunden, bis es heißt, Ozapfte ist auf friedliche Wiesen. Ja, wir starten zusammen rein in die 5. Jahreszeit, in die schönste Jahreszeit, finde ich persönlich. Ich freue mich so auf die Wiesen, es ist unfassbar. Und vor allem, wenn ihr noch keinen Wiesentisch habt, ist es gar kein Problem. Wir haben nämlich noch welche für euch reserviert. Was ihr dafür machen müsst, das sage ich euch gleich um 15:15.
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95.5 Charivari am 1. Wiesentag. Hier ist die Tommy Bergelmeier Show und tatsächlich war es noch nie so leicht, an einen Wiesentisch zu kommen. Außer ihr habt jetzt schon einen, dann könnt ihr Radio jetzt abschalten oder woanders hinzappen. Aber wenn nicht, dann bleibt jetzt dran. Ihr könnt uns nämlich einfach eine Nachricht bei WhatsApp mit dem Begriff Wiesen und eurem Namen schicken. Speichert also jetzt am besten schon mal die Nummer ab. 089 für München 57 95 5 95 5. Und dann mit etwas Glück rufen wir euch an und ihr bekommt einen Wiesentisch für den mittleren Wiesensonntag in der Bräurose. Dazu natürlich auch noch Gutscheine für Essen und Trinken sowie für Fahrgeschäfte und Eintritt in den Wiesenclub. Also ihr müsst euch dann um nichts mehr kümmern, aber WhatsApp rausschicken mit dem Begriff Wiesen und eurem Namen an 089 für München 57 95 5 95 5. Und wer sich das alles nicht merken konnte, der darf auch mal auf charivari.de vorbeischauen.

0: Hier ist 95.5 Charivari mit der Tommy Bergelmeier Show und neben der Wiesn, mit der geht's ja heute los, falls ihr es noch nicht mitbekommen habt, gibt's aber auch ganz viel anderes, was ihr in München Stadt und Land machen könnt. Zum Beispiel feiert heute die Bayerische Staatsoper den Start in die neue Spielzeit und macht dafür ordentlich die Türen auf. Es gibt Führungen, Ausstellungen, Mitmachaktionen, jede Menge Überraschungen für groß und klein und das Beste, der Eintritt ist kostenlos. Also perfekt für alle, die mal hinter die Kulissen eines solch großen Hauses schauen wollen.
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Es läuft der große Wiesen-Countdown hier auf 95.5 Charivari. Es ist die Tommy Bergelmeier Show. Ich freue mich, dass wir zusammen reinstarten in die fünfte Jahreszeit. In meiner Meinung nach die schönste Jahreszeit, die wir hier bei uns in München haben. Dieses Wiesen-Feeling, was dann in der ganzen Stadt ist, das kriegst du einfach nicht raus. Und also bei mir löst es nur positive Gefühle aus, ehrlich gesagt. Ich weiß, da geht es vielen anders, aber ist halt bei mir so. Ich freue mich und seit einer Dreiviertelstunde sind die Tore auf der Wiesen auf.

0: offen. Tausende strömen auf das Gelände. Die meisten, weil sie feiern wollen und die ersten im Zelt sein wollen und natürlich einen Tisch haben wollen. Aber auch viele, weil sie dort arbeiten. Charivari Morningshow-Moderator Lukas hat mit einer Wiesenbedienung gesprochen gestern.
1: Und jetzt ist eine der absolut wichtigsten Personen hier mit bei mir, nämlich eine der Bedienungen. Guten Morgen, Lydia.
2: Guten Morgen, hallo.
1: Gut 250 Bedienungen gibt es hier insgesamt in der Bräurose. Du bist eine davon. Wie hast du dich die letzten Tage und Wochen da so drauf vorbereitet?
2: Ach, tatsächlich relativ wenig. Wenn es soweit ist, dann geht's los und es ist wie immer. Das passt, das funktioniert schon.
1: Also ist ja schon ein Knochenjob. Kein Sport- oder Fitnessprogramm davor oder so nötig?
2: Nee. Das restliche Jahr arbeitet man nur auf ein paar andere Festel und dann geht es wie von allein.
1: Wie viele Massen schaffst du auf einmal zu tragen und was ist da deine Technik?
2: 10. Stabile 10, finde ich, reicht.
1: 10?
2: Ja.
1: Okay, stark. Und was ist da dein Trick bei?
2: Man muss nur passend zusammenstellen. Dann funktioniert's schon.
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0: Hier ist die Tommy Bergelmeier Show auf 95.5 Charivari und rund um die Theresienwiese wird's voll, so langsam. Ja, ist ja klar, heute startet die Wiesen, aber es gibt auch noch viele andere Events und Highlights in München und die wollen wir nicht außen vor lassen, auch wenn natürlich alle gerade Richtung Oktoberfest schauen. Aber tatsächlich gibt's noch Hoflohmärkte, die auch an diesem Wochenende stattfinden, zum Beispiel heute in Aubing und morgen in Lochhausen.
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2: Habt ein tolles Wochenende. Ich bin Lukas Dombo. Und wenn ihr sagt, Wiesn und Co., ja, das haut geldtechnisch alles ganz schön rein, dann bitte keine Sorge. Ab Montag gibt's hier auf 95.5 Charivari tägliche Wiesn-Cash für euch. Wie das funktioniert, das hört ihr zum Wochenstart um kurz nach 7. Außerdem haben wir natürlich auch noch weitere Wiesentische für euch. Also unbedingt mit dabei sein. Und unsere Stadt will nächste Woche ja auch Geschichte schreiben. Und das hat überhaupt nichts mit dem Oktoberfest zu tun. Warum und wie? Alles am Montag. Also euch jetzt ein schönes Wochenende.
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18: Ich bin Stefan Schütz. Seit Wochen hallt der Ruf durch Deutschland, dass der Spritpreis runter muss. Das soll jetzt passieren, umgeschätzt 17 Cent je Liter ab Oktober bis Ende Dezember, denn die Regierung bringt den Tankrabatt zurück. Den Staat kostet die Steuersenkung 2,5 Milliarden Euro. Verbraucherschützer und Sozialverbände üben Kritik. Sie fordern gezieltere Maßnahmen für Haushalte mit geringem Einkommen. Kommen soll noch ein Preisdeckel für Sprit. Der Maximalpreis steht noch nicht fest. US-Präsident Trump mag die Medien, solange er von ihnen gut dargestellt wird. Offenbar passiert das nicht bei CNN, MS Now und beim Newsportal Politico. Diesen Medien verbietet er ab sofort den Zugang zum Weißen Haus. Tina Eck in den USA. Darf er das?
19: Pressefreiheit ist in der Verfassung verankert und das hier wird auf jeden Fall vor Gericht landen und da dürfte Trump damit nicht durchkommen. Er hat eine miese Woche hinter sich. Benzin- und Dieselpreise schießen in den Himmel, seine Umfragewerte sind im Keller, republikanische Parteifreunde meutern. Trump polterte, die Medien würden ständig Fiktion und Lügen verbreiten.

0: aber nicht länger in seinem Haus.
1: Mit Google hat ein weiteres Unternehmen eingeräumt, dass seine KI bei Sicherheitstests über das Ziel hinausgeschossen ist. Gemini sei in Computersysteme anderer Unternehmen eingedrungen, unter anderem, indem sie Passwörter erraten hat. Das teilte der US-Konzern mit. Nach ähnlichen Vorfällen bei OpenAI, Meta und Anthropic gibt es eine Debatte, die KI-Entwicklung zu bremsen. Nach dem deutlichen 7:0-Sieg der Bayern gegen Union Berlin zum Auftakt des vierten Spieltags geht es heute weiter in der Fußball-Bundesliga. Freiburg möchte mit einem Sieg auswärts in Frankfurt zurück auf Tabellenplatz 1. Die anderen Spiele um 15.30 Uhr, Bremen-Augsburg, Gladbach-Mainz, HSV-Köln und um 18.30 Uhr dann Stuttgart gegen Dortmund.
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1: Heute scheint häufig die Sonne. Ein paar dünne, hohe Wolken sind vor allem nördlich der Donau unterwegs. Die Temperaturen erreichen 19 bis 24 Grad. In Franken ist es oft recht windig. In der Nacht ist es leicht bewölkt oder klar bei 12 bis 5 Grad. Morgen ziehen nach sonnigem Start von Norden her Wolken mit ein wenig Regen durch. In Alpennähe bleibt es noch recht sonnig.
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4: Alle auf die Straßen, es gibt eine Meldung von der A8 München Richtung Salzburg zwischen Traunstein, Siegsdorf Ost und Anger. 5 Kilometer Stau, 15 Minuten dauert es hier gerade länger. Gute Fahrt.
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6: Ey Freunde, jetzt sind es nicht mal mehr 2 Stunden, bis es losgeht mit der Wiesn, mit dem Oktoberfest bei uns in München, bis Oberbürgermeister Dominik Krause das erste Mal anstechen darf auf der Wiesn um 12 Uhr. Ich bin gespannt, wie viele Schläge er braucht. Ich sag, weil es das erste Mal ist, dass er es macht, sage ich, braucht er 4. Was sagt ihr? Gebt gerne mal Bescheid. Und gleicher Einzug der Brauereien. Und da gibt es eine coole Geschichte, wie das Ganze losging. Also warum diese Tradition überhaupt entstanden ist, das hört ihr gleich hier.
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95.5 Charivari, hier ist Tommy Bergelmeier und ich habe mal den Taschenrechner angeworfen. Es sind noch gut 100 Minuten. Dann wird angezapft, dann ist Anstich auf der Wiesn. Das Oktoberfest 2026 startet und wir zählen gemeinsam runter. Der Countdown läuft hier auf 95.5 Charivari und man merkt, dass es bald losgeht. Der große Einzug der Brauereien geht nämlich in wenigen Minuten los. Die treffen sich mit Pferd und Wagen in der Josef-Spitalstraße in der Altstadt und dann geht durch die komplette Schwanthaler Straße zur Theresienwiese. Und jetzt kurz historisch, ja, im Jahr 1879 hat der Wirt Hans Steierer seinen Wagen und die Pferde geschmückt und ist zur Wiesn gefahren und das gilt bis heute als Geburtsstunde des Einzugs der Wiesnwirte. So richtig los ging es dann erst 1925, also auch schon über 100 Jahre her. Übrigens, das Anzapfen gibt es erst seit 1950. Da saß der damalige Oberbürgermeister Thomas Wimmer zufällig auf dem Wagen des Schottenhammelzeltes und der Wirt hat gesagt, willst nicht vielleicht du anzapfen?

zapfen und dann hat er es halt gemacht. Obwohl er es vorher noch nie gemacht hatte. Damals hat er dann anscheinend 17 Schläge gebraucht. Ja, das wird Dominik Krause heute besser machen. Da bin ich mir sicher. Wie viele der aber heute braucht, das hört ihr natürlich zuerst hier nachher auf 95.5. 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
1: Hier ist 95.5 Charivari am ersten Wiesentag und wir haben nicht nur alle Infos rund ums Oktoberfest für euch, sondern auch die Tipps für alle, denen die Theresienwiese am Wochenende ein bisschen zu voll ist. Es gibt nämlich auch drumherum so viel zu erleben, zum Beispiel die Kürbiswelten auf Schloss Kaltenberg, ja, von überlebensgroßen Kürbisskulpturen, einem riesigen Herbstmarkt, internationalen Showschnitzern bis hin zu einer großen Kürbisrallye. Es ist alles dabei, kurz, es gibt alles zum Thema Kürbis.
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24: So, und für alle, die sagen, ja, das mit dem Wiesentrubel, Anstich und so weiter, das ist mir heute alles zu viel. Ich fahre heute mal Richtung Berge. Für die habe ich jetzt gute Nachrichten. Dieses Wochenende richtig schön in den Bergen, ja. Also, wir haben am Tagesanfang oft mal Nebel mit dabei, aber dann wird es sehr sonnig. Mit dabei auch ein paar Wolken, aber eben auch viel Sonne. Die höchste Temperaturen liegen zwischen 18 und 21 Grad, also richtig angenehm.
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0: Hier ist 95.5 Charivari, hier ist die Tommy Bergelmeier Show am ersten Wiesn-Samstag. Heute geht's los, in etwa 75 Minuten so ungefähr. Alle freuen sich drauf, die ganze Stadt schon in Wiesn-Stimmung und nervös ist sicherlich einer, nämlich Münchens neuer Oberbürgermeister Dominik Krause. Der zapft heute zum ersten Mal um Punkt 12 Uhr das Fass im Schottenhammel an. Die ganze Welt schaut nach München, vor allem in diesem Moment. Er selbst sagt aber, die Nervosität hält sich in Grenzen.
1: Also bisher geht's noch, was glaube ich dran liegt, dass zwar die Woche schon von Wiesn-Vorbereitungen geprägt ist, aber auch eine ganz normale Arbeitswoche im Rathaus ist. Es war davor Sommerpause, die Woche haben die Ausschüsse wieder gestartet und da ist quasi im Arbeitsalltag gar nicht so viel Zeit dafür da, dann drüber nachzudenken, wie es genau wird.
0: Und die große Frage, schafft er zwei Schläge oder braucht er mehr?
1: Bisher waren es immer zwei, aber ich will die Latte jetzt nicht zu hoch legen, also 2 bis 3 ist das Ziel.
0: Okay, aber man merkt, er ist ambitioniert, der Mann, und fest steht, nach dem Anzapfen kommt er ins Charivari-Wiesn-Studio, zu mir in die Bräurosel, und danach will er ein paar Geschäfte fahren.
1: Mein Lieblingsfahrgeschäft ist das Riesenrad, aber den Olympia-Looping fahre ich auch gerne und am liebsten würde ich ihn am kommenden Sonntag dann fahren, nachdem die Entscheidung zu Olympia gefallen ist, im besten Fall positiv, und dann gemeinsam mit dem Ministerpräsidenten.
0: Ich frage ihn dann mal, ob ich auch mitfahren darf. Ihr seid auf jeden Fall beim Anstich dabei mit uns im Radio hier auf 95.5 Charivari und bei Instagram.

0: Hier ist 95 vom Charivari mit der Tommy Bergelmeier Show und neben der Wiesn, mit der geht's ja heute los, falls ihr es noch nicht mitbekommen habt, gibt's aber auch ganz viel anderes, was ihr in München Stadt und Land machen könnt. Zum Beispiel feiert heute die Bayerische Staatsoper den Start in die neue Spielzeit und macht dafür ordentlich die Türen auf. Es gibt Führungen, Ausstellungen, Mitmachaktionen, jede Menge Überraschungen für groß und klein und das Beste, der Eintritt ist kostenlos. Also perfekt für alle, die mal hinter die Kulissen eines solch großen Hauses schauen wollen.
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2: Mit Lukas Dombo und es ist der Wahnsinn. Hörerin Iva hat tatsächlich das größte Wiesn-Paket aller Zeiten klar gemacht. Sie hat nämlich alles dafür gegeben, dass ihr Kommentar unter unserem Wiesn-Post am Ende die meisten Likes hat.
3: Wir dachten uns einfach mal, ja, wenn wir eh schon in der Bar was trinken sind, fragen wir einfach mal die Leute und sind dann in unsere Lieblingsbar durchgegangen und haben einfach alle angesprochen, dann müssen wir unser Kommentar liken, haben es an Familie, an Freunde geschickt, unsere Mütter haben Leute auf der Straße angesprochen. Meine Arbeitskollegin Amela hat ihrer ganzen Familie geschickt.
2: Und dafür geht Iva jetzt mit ihren Mädels und Freunden und der Familie an allen Samstagen in die Bräurosel. Natürlich mit Händel und Massenberg Fahrgutscheine und auch freien Eintritt in den Wiesn-Club gibt's dazu. Und keine Sorge, natürlich haben wir auch in der nächsten Woche noch Tische für euch und ab Montag dann sogar täglich Wiesn-Cash. Wie das funktioniert, das hört ihr um kurz nach sieben und ich wünsche euch jetzt ein schönes Wochenende.
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20: Ich bin Stefan Schütz. Der von der Bundesregierung beschlossene Tankrabatt wird nicht von allen Seiten begrüßt. Sozialverbände sagen, gerechter wäre eine direkte Entlastung von Haushalten mit geringem Einkommen. Ab Oktober sollen alle Autofahrerinnen und Autofahrer von einer niedrigeren Steuer auf Sprit profitieren. 17 Cent je Liter könnten es sein, allerdings haben die Mineralölkonzerne schon im Sommer nicht den ganzen Rabatt weitergegeben. Ein noch nicht ausgearbeiteter Preisdeckel soll sie ausbremsen. Um 12 Uhr startet in München das Oktoberfest offiziell. Beim Anstich des ersten Bierfasses gibt es wieder den Spruch "O zopft is" und den ruft diesmal der neue Oberbürgermeister Dominik Krause. Joshua Heise ist vor Ort.
21: Schon lange bevor das erste Bier angezapft wird, standen wieder zahlreiche Menschen in Tracht vor den Toren des Oktoberfests. Ihr Ziel? Einen Platz im Festzelt ergattern. Um 9 Uhr dann der große Ansturm. Wer zuerst kommt, malt zuerst. Die Frage, die sich hier alle stellen, ist natürlich, wie viele Schläge wird Oberbürgermeister Krause brauchen? Die Antwort sehen wir um Punkt 12.
20: Wegen der möglichen Gefahren von künstlicher Intelligenz will der US-Bundesstaat Kalifornien eine Art Notschalter prüfen. Es geht um einen Kill-Switch, also einen Mechanismus, der ein KI-System bei Gefahr stoppt. Denn nach mehreren Zwischenfällen gibt es die Sorge, dass KI künftig nicht mehr beherrschbar werden kann. Inzwischen hat auch Google eingeräumt, dass seine KI Gemini bei Tests über das Ziel hinausgeschossen ist. Die USA, Dänemark und Grönland haben im Arktisstreit einen Durchbruch verkündet. Die USA übernehmen laut Präsident Trump die Kontrolle über Grönlands Sicherheit. Dänemarks Regierungschefin Frederiksen betont, die Vereinbarung erkenne Dänemarks Souveränität.

0: an. Trump sieht die rohstoffreiche Insel durch Russland und China bedroht. Er hatte zuvor wiederholt mit einer Annexion Grönlands gedroht.
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0: Heute scheint häufig die Sonne. Ein paar dünne, hohe Wolken sind vor allem nördlich der Donau unterwegs. Die Temperaturen erreichen 19 bis 24 Grad. In Franken ist es oft recht windig. In der Nacht ist es leicht bewölkt oder klar bei 12 bis 5 Grad. Morgen ziehen nach sonnigem Start von Norden her Wolken mit ein wenig Regen durch. In Alpennähe bleibt es noch recht sonnig.
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3: Halle auf die Straßen, langsam wird's voll. Zwei Meldungen habe ich von der A8 München Richtung Salzburg. Zwischen Traunstein, Siegsdorf, Ost und Anger. 5 Kilometer Stau, hier dauert's gerade 15 Minuten länger. Und B15 Landshut Richtung Rosenheim. Zwischen Wasserburg am Inn und Rott am Inn. 2 Kilometer Stau, hier dauert's 20 Minuten länger. Gute Fahrt!
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5: Die ersten beiden Ziffern meines Countdowns zeigen eine Null, weil es ist nicht mal mehr eine Stunde. Dann geht's los mit der Wiesn, mit dem Oktoberfest 2026. Und weil ich es langsam nicht mehr länger aushalte, mache ich mich jetzt auf den Weg. Ich verlasse jetzt das 95,5 Charivari Studio und laufe rüber zur Theresienwiese und werde den Rest dieser Sendung dann aus der Bräurosel, aus dem Bräurosel-Festzelt machen und mich von da aus melden und euch dann natürlich mitnehmen. Bei Anstich, bei der ersten Maß, bei allem, was passiert. Ich nehme euch mit live vom Oktoberfest. Bis gleich.
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Es ist die Tommy Bergmeier Show auf 95.5 Charivari und ich melde mich jetzt live von der Theresienwiese. Ich bin drauf, ich laufe drüber, rechts und links die Zelte. Die Sonne strahlt, einen besseren Tag hätten wir nicht erwischen können für den Wiesenanstich 2026. Das Riesenrad sieht in der Sonne so schön aus. Die Nebelmaschinen unter dem Skyfall, die sind auch schon angeschmissen. Es riecht nach gebrannten Mandeln und nach Brathendl. Nach Händel riecht es auch schon hier. Und jetzt bin ich gleich in der Bräurosel. Schau mal rein, was da so los ist. Ich habe schon gesehen, boah, da sind ja schon Leute davor. Das ist ja Wahnsinn. Boah, das ist Wahnsinn. Es ist hier so viel los. Eigentlich ist alles voll. Also außer die reservierten Plätze hier, ist hier wirklich komplett ausverkauft. Jetzt, um diese Uhrzeit. Das ist Wahnsinn. Es geht gleich los. Anstich in, ja, so, ich glaube nicht mal mehr ganz 45 Minuten. Bald ist es soweit.

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0: Ihr hört 95.5 Charivari live aus der Bräurosel. Tommy Bergemeier hier mit Charivari-Wiesenreporter Ingmar Dressler. Ingmar, servus.
1: Servus, Tommy.
0: Ey, du hast dich auch schon in eine Tracht geschmissen. Sieht richtig gut aus, muss ich sagen.
1: Danke dir, du auch.
0: 16 Tage wirst du jetzt unterwegs sein, da wo die Promis sind, wo alle Trends sind. Was machst du hier auf der Wiesn die nächsten Tage?
1: Ja, ich freue mich drauf auf jeden Fall. Man merkt jetzt schon alle Plätze gefüllt. Also es wird auf den Anstich gewartet. Mhm. Ja, und ich werde euch so ein bisschen mitnehmen, was hier auf der Wiesn los ist. Also wer unterwegs ist, welche kuriosen Geschichten sich hier abspielen. Einfach München ebenso.
0: Geil. Wie viele Schläge beim Anstichfass wird Münchens neuer Oberbürgermeister Krause gleich brauchen. Was meinst du?
1: Also ich glaube, wenn man das als allererstes Mal macht, jetzt so als neuer Oberbürgermeister, bereitet man sich gut vor. Deswegen denke ich, er hat viel geübt. Ich schätze jetzt einfach mal 2 Schläge. Hat er vom Charivari-Mikro ja auch gesagt so.
0: Okay, ich sag 4. Ich sag, er macht das erste Mal, also zumindest hier vor großem Publikum und der Druck ist da. Ich sag, er braucht 4.
1: Ich gehe auf 2. Reiter hat ja auch immer 2 gebraucht.
0: Ja, das stimmt. Aber wir können ihn nachher dann sogar selber fragen. Er wird nachher noch da sein, hier im 95.5 Charivari-Interview. Wir sind

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15: Ich bin Stefan Schütz. Zehntausende Menschen feiern in München aktuell den Oktoberfeststart. Um 9 Uhr wurde das Gelände geöffnet, um in den Zelten die besten Plätze zu ergattern. Im vergangenen Jahr besuchten rund 6,5 Millionen Gäste das größte Volksfest der Welt, auf dem die Maß Bier dieses Mal bis zu 15,90 Euro kostet. Das Oktoberfest dauert bis zum 4. Oktober. Gut gegen Kater und Geldbeutel. In diesem Jahr gibt es noch mehr Wasserspender, an denen Flaschen aufgefüllt werden können. Der ab Oktober angekündigte Tankrabatt in Höhe von 17 Cent löst unterschiedliche Reaktionen aus. Der Bauernverband findet ihn gut, Sozialverbände halten ihn für nicht gerecht. Ein geplanter Preisdeckel muss noch ausgearbeitet werden. Lea Matschulat berichtet.
16: Der Tankrabatt ist eine Kombi aus einem Absenken der Energiesteuer und der Mehrwertsteuer. Das wären 17 Cent weniger für den Liter Diesel und Benzin. Und profitieren sollen Autofahrer, Handwerker, Pflegedienste und Co. von Oktober bis Ende Dezember. Zu breit gestreut, sagen Kritiker wie etwa der Sozialverband. So würden auch die entlastet, die sich die hohen Kraftstoffpreise leisten können.
15: US-Präsident Trump hat mehreren Medien Hausverbot im Weißen Haus erteilt. Die Fernsehsender CNN und MS Now sowie die Plattform Politico dürfen nicht mehr an Presseveranstaltungen der Regierung teilnehmen. Das hat Trump auf seiner Plattform Truth Social mitgeteilt. Sein Vorwurf, die Medien würden Lügen über ihn verbreiten. Beobachter sagen, vor Gericht kann das Verbot keinen Bestand haben. WG-Zimmer werden in großen deutschen Städten immer teurer. Zum Start des Wintersemesters kosten Zimmer in Berlin, Hamburg, München und Köln im Schnitt knapp 700 Euro, gut 20 Euro mehr als noch ein halbes Jahr zuvor. Das hat das Moses-Mendelssohn-Institut ausgewertet. Am teuersten ist München, dort liegt die Hälfte der WG-Zimmer bei mehr als 850 Euro im Monat.
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15: Häufig scheint die Sonne. Am Nachmittag sind vor allem nördlich der Donau ein paar harmlose Wolken unterwegs. Die Höchstwerte erreichen 19 bis 24 Grad. In Franken kann es windig sein. In der Nacht ist es leicht bewölkt oder klar. Die Temperaturen sinken auf 12 bis 5 Grad. Morgen im Norden wolkig mit ein wenig Regen. Im

0: Süden erneut viel Sonne. Zum Wochenstart dann Sonne und Wolken. Dabei wird es etwas kühler.
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3: Halle auf die Straßen. Einiges ist los. A8 München Richtung Salzburg. Zwischen Traunstein, Siegsdorf Ost und Anger. 5 Kilometer Stau, 20 Minuten plus. A9 München Richtung Nürnberg. Zwischen Neuburg an der Donau und Ingolstadt Ost. 5 Kilometer Stau, 15 Minuten plus. A9 München Richtung Nürnberg zwischen Denkendorf und Altmühltal. 4 Kilometer Stau, auch hier kommen nochmal 15 Minuten dazu. Und noch eine Meldung von der A95 München Richtung Garmisch-Partenkirchen. Zwischen Eschenlohe und im Anschluss zur B2 1 Kilometer Stau, 15 Minuten dauert hier gerade länger. Viel Geduld und wo es geht, gute Fahrt.
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4: O-Zapft ist auf der friedlichen Wiesn, es geht los. Oberbürgermeister Dominik Krause hat angezapft und auch hier in der Bräurosel, ja, läuft das Bier in die Massen. Es schäumt, die Leute sind gut drauf, Wiesnstimmung. Und ich habe den Anstich hier in der Bräurosel für euch mitkommentiert, wie so ein Fußballkommentator, wie das Ganze hier ablief und wie viele Schläge man hier gebraucht hat in der Bräurosel. Das hört ihr gleich um Viertel nach.
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1: 7. Oktober 2018. Lady Gaga und Bradley Cooper sind mit Shallow neu in den Charts. Der Song wird für den Film A Star Is Born geschrieben, in dem Bradley Cooper und Lady Gaga die Hauptrollen spielen. Im Film ist er der etablierte Musiker Jackson Maine, der die kleine Sängerin Ellie entdeckt, die von Lady Gaga gespielt wird. Zwischen den beiden entwickelt sich eine leidenschaftliche Liebe und er wird gleichzeitig zu ihrem Mentor, der sie auf die Bühne bringt. Lady Gaga erzählt in einem Interview, dass der Song einen der wichtigsten Momente im Film repräsentiert. Es geht hier nämlich darum, wie die beiden über das Bedürfnis und den Antrieb sprechen, in die Tiefe des Lebens einzutauchen und sich nicht mehr nur an der Oberfläche aufzuhalten. Eine wunderschöne Message in einer tollen Ballade mit der Powerstimme von Lady Gaga und die erstaunlich gute Gesangsstimme von Bradley Cooper ist auch mit dabei. Und von dem haben die meisten sicher nicht gedacht, dass er so gut singen kann.

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0: Hier ist 95.5 Charivari mit der Tommy Bergelmeier Show. Ich melde mich live aus der Bräurosel, aus dem Bräurosel-Festzelt von der Theresienwiese. Vor ein paar Minuten wurde hier angezapft und da war was los. Ich sag's euch, so hat sich das angehört. Franziska Reichert, die steht jetzt am Fass und darf gleich anzapfen. Es ist 12 Uhr und sie darf jetzt loslegen. Das ganze Zelt steht auf den Bänken. Alle haben die Handys rausgeholt. Der Zapfhahn ist angesetzt. Jetzt kriegt sie den Schlägel in die Hand und jetzt geht's los. Und jetzt zapft sie an. 2, 3 Schläge. Waren es 2 oder 3? Ich hab's gar nicht gesehen. Oh, zapft ihr's? Habt ihr's gehört? Ich glaube, es waren nur 2. 3 Schläge. Okay, ich krieg gerade die Info. 3 Schläge waren es. Franzi Reichert hat sie sich vorgenommen, geschafft. Großen Respekt. Und jetzt fließt das Bier in die erste Mast. Wahnsinn, die Stimmung kocht. Und alle freuen sich jetzt einfach nur aufs Bier und auf den wunderschönen Wiesentag. Ich melde mich gleich wieder hier live aus der Bräurosel.
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0: Charivari mit der Tommy Bergelmeier Show live aus der Bräurose. Die Stimmung hier ist Wahnsinn. Es wurde angestochen um 12. Neben mir sitzt Herr Salvatore. Ihr sitzt ganz vorne vor der Band. Wie habt ihr das gemacht?
1: Gäste, Tommy, wir sind eigentlich ganz normal eingekommen. Entspannt, keine Lauferei. Hier in der Bräurose wird Gemütlichkeit wirklich wertgeschätzt. Hier muss man nicht dieses Gelaufe machen. Hier ist wirklich noch traditionell und schön.
0: Ja, Wahnsinn, ihr sitzt ganz vorne. Ich glaube, bis 17 Uhr, oder? Dürft ihr hier sitzen bleiben?
1: Genau, 17:30.
0: Wie viele Masts schaffst du bis dahin?
1: Ah ja, wenn ich mutig bin, vielleicht 4.
0: Wie viele hast du jetzt schon?
1: Ich bin es bei der ersten.
0: Du bist bei der ersten, ja. Dann würde ich sagen, Prost auf einen schönen Wiesentag. Prost.

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1: Mit Lukas Dombo und es ist der Wahnsinn. Hörerin Iva hat tatsächlich das größte Wiesenpaket aller Zeiten klar gemacht. Sie hat nämlich alles dafür gegeben, dass ihr Kommentar unter unserem Wiesenpost am Ende die meisten Likes hat.
2: Wir dachten uns einfach mal, ja, wenn wir eh schon in der Bar was trinken sind, fragen wir einfach mal die Leute und sind dann in unsere Lieblingsbar durchgegangen und haben einfach alle angesprochen, damit sie unser Kommentar liken, haben es an Familie, an Freunde geschickt, unsere Mütter haben Leute auf der Straße angesprochen, meine Arbeitskollegin Amela hat ihrer ganzen Familie geschickt.
1: Und dafür geht Iva jetzt mit ihren Mädels und Freunden und der Familie an allen Samstagen in die Bräurosel. Natürlich mit Händel und Massenberg-Fahrgutscheine und auch freien Eintritt in den Wiesenclub gibt's dazu. Und keine Sorge, natürlich haben wir auch in der nächsten Woche noch Tische für euch und ab Montag dann sogar täglich Wiesencash. Wie das funktioniert, das hört ihr um kurz nach 7 und ich wünsche euch jetzt ein schönes Wochenende.
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11: Ich bin Stefan Schütz.
12: Und zapft es auf eine friedliche Wiesen!
11: Das größte Volksfest der Welt ist eröffnet, das Münchner Oktoberfest. Auf der Theresienwiese ist um 12 Uhr das erste Fass angestochen worden. Das erste Mal vom neuen Oberbürgermeister Dominik Krause. Zwei Schläge hat er zur Premiere gebraucht. Die erste Maß Bier hat traditionell Bayerns Ministerpräsident Söder bekommen. Tausende Wiesenbesucherinnen und Besucher waren schon am Morgen bei strahlendem Sonnenschein auf die Theresienwiese geströmt. Einen Tag vor den Wahlen in Mecklenburg-Vorpommern und Berlin werben die Parteien noch einmal um Stimmen. In MeckPomm sind heute vor allem AfD und Grüne mit größeren Kundgebungen unterwegs. In Berlin schließen CDU und BSW ihren Wahlkampf ab. Thomas Pleskin berichtet.
13: In Mecklenburg-Vorpommern waren laut ZDF-Politbarometer zuletzt 21% der Befragten unsicher, in Berlin sogar 23%. Im Nordosten liefern sich SPD und AfD ein enges Rennen um Platz 1. Die Grünen müssen um den Einzug in den Landtag bangen. In Berlin liegt die Linke laut Umfragen Kopf an Kopf mit der CDU und das BSW hofft noch auf den Sprung über die 5%-Hürde.
11: Seit Wochen hallt der Ruf durch Deutschland, dass der Spritpreis runter muss. Das soll jetzt passieren, umgeschätzt 17 Cent je Liter ab Oktober bis Jahresende. Denn die Regierung bringt den Tankrabatt zurück. Den Staat kostet das 2,5 Milliarden Euro. Sozialverbände fordern gezieltere Maßnahmen für Haushalte mit geringen Einkommen. Kommen soll noch ein Preisdeckel für Sprit. Der Maximalpreis steht noch nicht fest. Ab dem 4. Spieltag der Fußball-Bundesliga ist die Jagd auf Tabellenführer Bayern München eröffnet. Der Rekordmeister hat gestern mit einem 7:0 gegen Union Berlin vorgelegt. Heute die Spiele Frankfurt-Freiburg, Bremen-Augsburg, Gladbach-Mainz, HSV Köln und am Abend Stuttgart-Dortmund.
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11: Häufig scheint die Sonne. Am Nachmittag sind vor allem nördlich der Donau ein paar harmlose Wolken unterwegs. Die Höchstwerte erreichen 19 bis 24 Grad. In Franken kann es windig sein. In der Nacht ist es leicht bewölkt oder klar. Die Temperaturen sinken auf 12 bis 5 Grad. Morgen im Norden wolkig mit ein wenig Regen. Im Süden erneut viel Sonne. Zum Wochenstart dann Sonne und Wolken. Dabei wird es etwas kühler.
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16: Habe auf die Straßen. A8 München Richtung Salzburg. Zwischen Traunstein-Siegsdorf Ost und Anger 5 Kilometer Stau, 20 Minuten dort hier gerade länger. A8 Salzburg Richtung München. Zwischen Bayern und Holzkirchen 5 Kilometer Stau, 30 Minuten plus. Und noch eine Meldung von der A9 München Richtung Nürnberg. Zwischen Neuburg an der Donau und Ingolstadt Ost 4 Kilometer Stau, 15 Minuten dauert es hier gerade länger. Gute Fahrt!

Heute noch mehr Spaß als sonst eh schon. Ich melde mich heute live aus der Bräurusel, live von der Theresienwiese, von der Wiesn. Es ging ja los um 12 Uhr. Ich war beim Anzapfen in der Bräurusel dabei und seitdem ist die Stimmung hier am Kochen. Es ist Wahnsinn. Die Massen laufen nur so rein und ich drehe jetzt gleich nochmal eine Runde durch die Bräurusel und schau mal so, wie gut die Leute drauf sind und was sie so zu erzählen.

0: Jungs, was geht ab? Hier ist 95.5 Charivari mit der Tommy Bergmeier Show live aus der Bräurosel. Ich habe gerade zwei Jungs getroffen. Ich habe irgendwie das Gefühl, das ist nicht eure erste Masse, oder?
1: Doch, ist die erste, aber wir sind immer gut drauf, wenn wir auf der Wiesn sind.
0: Ja, das ist doch mal geil, oder?
1: Ich jetzt auch einen Schluck gehabt.
0: Ja, ich nehm gleich auch einen Schluck. Warte mal. Ja, hier, gib mal her. Anschlusstest.
1: Nur ein Schwein trinkt allein.
0: Das war gerade der erste Schluck, mein erster Schluck auf der Wiesn 2026 auf dem Oktoberfest. Ja, nee, nicht nochmal. Ich muss ja noch arbeiten.
1: Schaffe Häuslebauer, oder?
0: Ja, wie? Wo kommst du her?
1: Aus Bayern. Aber ich bin jetzt nach Karlsruhe gezogen und deswegen, ich habe jetzt schon so ein bisschen diesen badischen Slang drauf.
0: Den kannst du jetzt für zwei Wochen vergessen, weil jetzt wird.

0: Hier ist 95 vom Charivari. Tommy Bergelmeier meldet sich live aus der Bräurosel am ersten Wiesensamstag. Und bitte nicht vergessen, wir haben jeden Tag nicht nur die Highlights hier im Radio, sondern auch jeden Tag bei Instagram und TikTok. Ihr verpasst keine Promis, keine Trends und seid immer direkt dabei. Also folgt uns gerne bei Insta, falls ihr das nicht eh schon macht. Sucht einfach nach 95 vom Charivari. Und wir haben uns da auch so eine Challenge überlegt. Wiesen-Crashout. Da musste mein Kollege Lukas heute schon richtig sprinten, damit er der Erste im Zelt ist. Ob er es wirklich geschafft hat, seht ihr eben auch später auf der Charivari Instagram-Seite.
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0: Basel.
1: Ich bin seit 11 Uhr hier und gerade haben wir schon was gemacht. Mein Kollege Lukas aus der Morningshow sitzt neben mir. Lukas, servus.
2: Hi.
1: Ey, du bist noch außer Atem, habe ich so das Gefühl.
2: Ey, es war wirklich anstrengend, kann ich nicht anders sagen, ja.
1: Also man muss sagen, wir haben eine Challenge uns ausgedacht für die kompletten Wiesentage. Jeden Tag bekommt ein anderer aus unserem Wiesenteam eine Challenge gestellt. Und deine Aufgabe heute war es, mit einem pink-lila Trainingsanzug rein.

0: zu laufen und der Erste in der Bräurosel zu sein. Wie hast du es erlebt?
1: Es war viel weiter von der Strecke her, als ich dachte. Ich dachte, ich renne da ganz easy und dann habe ich erst nach ein paar Metern gemerkt, scheiße, ist das weit. Wir sind ja Eingang Goetheplatz rein und dann ungefähr bei der Hälfte war ich eigentlich schon außer Atem.
0: Ja, du warst auch schon mal fitter.
1: Ja, ich war auch schon mal fitter, muss man fairerweise sagen. Aber am Ende bin ich reingerannt und es war so knapp.
0: Es war richtig knapp. Ob er der Erste im Zelt war, der Erste in der Bräurosel oder nicht, das seht ihr auf der Charivari Instagram.

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1: Habt ein tolles Wochenende. Ich bin Lukas Dombo. Und wenn ihr sagt, Wiesn und Co., ja, das haut geldtechnisch alles ganz schön rein, dann bitte keine Sorge. Ab Montag gibt's hier auf 95.5 Charivari täglich Wiesn-Cash für euch. 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Außerdem haben wir natürlich auch noch weitere Wiesentische für euch. 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Und unsere Stadt will nächste Woche ja auch Geschichte schreiben. Und das hat überhaupt nichts mit dem Oktoberfest zu tun. Warum und wie? Alles am Montag. Also euch jetzt ein schönes Wochenende.
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3: Es ist gleich 14 Uhr.
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7: Ich bin Dominik Schweiger. Das Münchner Oktoberfest ist offiziell eröffnet, dieses Jahr zum ersten Mal durch den neuen Oberbürgermeister Dominik Krause. Joshua Heise fasst zusammen.
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9: Oberbürgermeister Krause hat den Anstich mit 2 Schlägen geschafft und kann sich damit zufrieden zeigen. Genau hingeguckt wurde freilich auch bei der Übergabe der ersten Mass an Ministerpräsident Söder. Der ist den Grünen bekanntlich ja nicht so grün. Heute aber gemeinsames Lächeln, ganz nach dem Motto, auf eine friedliche Wiesen.
7: Verbraucherschützer und Sozialverbände kritisieren das geplante Entlastungspaket gegen hohe Spritpreise. Ihr Vorwurf, der Tankrabatt sei nicht zielgenau genug und helfe nur kurzfristig. Ab Oktober sollen Energie- und Umsatzsteuer auf Benzin und Diesel um 17 Cent pro Liter sinken. Spätestens Anfang 2027 soll außerdem ein zeitlich begrenzter Spritpreisdeckel kommen. Die Kritiker fordern stattdessen gezielte Hilfen für kleine und mittlere Einkommen. US-Präsident Trump hat mehreren Medien Hausverbot im Weißen Haus erteilt. Die Fernsehsender CNN und MS Now sowie die Plattform Politico dürfen nicht mehr an Presseveranstaltungen der Regierung teilnehmen. Das hat Trump aus seiner Plattform Truth Social mitgeteilt. Sein Vorwurf, die Medien würden Lügen über ihn verbreiten. Beobachter sagen, vor Gericht kann das Verbot keinen Bestand haben. Nach dem deutlichen 7:0-Sieg der Bayern gegen Union Berlin zum Auftakt des 4. Spieltags geht's heute weiter in der Fußball-Bundesliga. Freiburg möchte mit einem Sieg auswärts in Frankfurt zurück auf Tabellenplatz 1. Die anderen Spiele um 15.30 Uhr, Bremen-Augsburg, Gladbach-Mainz, HSV Köln und um 18.30 Uhr dann Stuttgart gegen Dortmund.
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7: Häufig scheint die Sonne. Später sind vor allem nördlich der Donau ein paar harmlose Wolken unterwegs. Die Höchstwerte 19 bis 24 Grad. In Franken kann es dabei ziemlich windig sein. In der Nacht ist es leicht bewölkt oder klar. Die Temperaturen sinken auf 12 bis 5 Grad. Morgen im Norden wolkig mit ein wenig Regen, im Süden erneut viel Sonne. Zum Wochenstart Sonne und Wolken, dabei wird's etwas kühler.
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10: Hallo auf die Straßen. A7, Ulm Richtung Füssenreute. Zwischen Föhringen und Altenstadt an der Ehler, 7 Kilometer Stau, 15 Minuten plus. A9, München Richtung Nürnberg. Zwischen Denkendorf und Altmühltal, 4 Kilometer Stau. Auch hier dauert es 15 Minuten länger und nochmal 15 Minuten plus. Auf der B15, Landshut Richtung Rosenheim, zwischen Wasserburg am Inn und Rott am Inn, 1 Kilometer Stau. Wo es geht, gute Fahrt.
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11: Und diesen Samstag, Freunde, macht's noch mehr Spaß als sonst eh schon. Ich melde mich live aus der Bräurosel. Ich bin auf der Theresienwiese. Schau mir so an, was so abgeht. Die Massen laufen, die Stimmung ist gut. Und gleich gehe ich auch noch mal so eine Runde durch und frag die Leute mal, wie die

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0: Ich laufe jetzt hier mal so ein bisschen durch die Reihen. Die Leute sind so gut drauf, es wird hier schon angestoßen. Und ich muss jetzt einfach mal bei so ein paar Leuten nachfragen, wie die Stimmung ist. Da, die sehen doch nett aus. Jetzt sag mal, wie ist es bei euch? Ich sehe, du hast ausnahmsweise noch kein Bier in der Mast.
1: Ja, Spezi für den Anfang passt schon.
0: Okay, also am Anfang noch brav, aber gleich geht's dann zum Bier, oder was?
1: Nee, dann Wasser und dann...
0: Warum glaube ich dir das nicht? Wie viele Mast werden es heute bei dir?
2: Zwei.
0: Also auch ganz, ich habe hier einen braven Tisch erwischt.
1: Danach gibt es ja Champagner bei ihr.
0: Ach so, so ist der Plan. Ja, dann wünsche ich euch ganz viel Spaß. Genießt den ersten Tag und immer fleißig 95.5 Charivari hören.
1: Sowieso, hör mal.

0: Hier ist 95 vom Charivari mit Tommy Bergelmeier. Ich melde mich live aus der Bräurosel am großen Anstichtag. Dieses Jahr senden wir jeden Tag live aus der Bräurosel. Wir sind mit Reportern unterwegs, berichten im Radio und vor allem auch auf den Social Media Kanälen von 95 vom Charivari. Ein großes Dankeschön an die Bräurosel. Wir sind hier auf der Empore oben und haben das ganze Zelt im Blick und haben immer die Stories, die viral gehen und eben einen guten Blick hinter die Kulissen.
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Lasse Preurosel auf 95.5 Charivari. Und hier wird gerade angestimmt. Ein Prosit der Gemütlichkeit. Hört mal zu. Also die Stimmung ist am Kochen und jetzt werden hier die Mastkrüge angestoßen. Es wird gefeiert. Besser geht's gar nicht. Es ist ein wunderschöner Samstag in München, genauso

0: Die Tommy Bergemeier Show auf 95.5 Charivari, live heute aus der Bräurose, live von der Theresienwiese. Die Stimmung hier ist der Wahnsinn, auch bei mir persönlich, weil ich mich so freue. Jetzt gerade ist nämlich unser Video online gegangen auf Instagram. Wir haben unseren Morningshow-Moderator Lukas heute schon ein bisschen gequält. Seine Challenge, er musste heute früh schon übers Wiesengelände sprinten, weil er der Erste in der Bräurose sein musste. Wenn er das nicht schafft, dann muss er blind den Skyfall fahren. Und ob er das geschafft hat, das seht ihr jetzt bei uns auf Instagram.
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2: Mit Lukas Dombo und es ist der Wahnsinn. Hörerin Iva hat tatsächlich das größte Wiesenpaket aller Zeiten klar gemacht. Sie hat nämlich alles dafür gegeben, dass ihr Kommentar unter unserem Wiesenpost am Ende die meisten Likes hat.
3: Wir dachten uns einfach mal, ja, wenn wir eh schon in einer Bar was trinken sind, fragen wir einfach mal die Leute und sind dann in unsere Lieblingsbar durchgegangen und haben einfach alle angesprochen, damit sie unser Kommentar liken, haben es an Familie, an Freunde geschickt, unsere Mütter haben Leute auf der Straße angesprochen, meine Arbeitskollegin Amela hat ihrer ganzen Familie geschickt.
2: Und dafür geht Iva jetzt mit ihren Mädels und Freunden und der Familie an allen Samstagen in die Bräurosel. Natürlich mit Händel und Massenberg Fahrgutscheine und auch freien Eintritt in den Wiesenclub gibt's dazu. Und keine Sorge, natürlich haben wir auch in der nächsten Woche noch Tische für euch und ab Montag dann sogar täglich Wiesencash. Wie das funktioniert, das hört ihr um kurz nach 7 und ich wünsche euch jetzt ein schönes Wochenende.
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3: Ich bin Dominik Schweiger. Es wird einen neuen Tankrabatt geben und der soll bis Ende des Jahres gelten. Das hat die Bundesregierung unter Kanzler Merz beschlossen. Eine solche Maßnahme sei bereits seit Wochenbeginn im Gespräch gewesen, so Merz. Der hat dazu bei Instagram gesagt:
4: Wir haben heute, drei Tage später, mit der Bundesregierung, mit den Ländern, mit den Bundestagsfraktionen der Koalition entschieden, dass wir zum 1. Oktober 2026 jeden Liter Sprit, Benzin und Diesel um ungefähr 17 Cent pro Liter reduzieren können.
3: Nächstem Jahr soll es außerdem einen Spritpreisdeckel geben, der sich am Ölpreis orientiert. Mit zwei Schlägen hat Münchens Oberbürgermeister Krause das erste Fass Bier auf dem Oktoberfest angezapft. Damit ist die 191. Wiesn um 12 offiziell eröffnet worden. Es war eine Premiere für Krause, er ist seit Mai im Amt. Zuvor waren die Münchner Wiesenwirte und Vertreter der Brauereien mit Kutschen aus der Innenstadt auf die Theresienwiese gezogen. Das Oktoberfest geht dieses Jahr bis zum 4. Oktober. Im Streit um Corona-Masken im Wert von rund einer halben Milliarde Euro geht ein Hamburger Textilhändler in Berufung. Er sieht in E-Mails des damaligen Gesundheitsministers Spahn einen verbindlichen Kaufvertrag. Das Landgericht Köln wertete sie dagegen nur als Interessensbekundung und wies die Klage ab. Jetzt entscheidet das Oberlandesgericht Köln. Kalifornien prüft eine Art Notschalter für außer Kontrolle geratene KI-Systeme. Gouverneur Newsom hat dazu Sicherheitspläne in Auftrag gegeben. Unterdessen wurde bekannt, dass Googles KI Gemini bei Tests selbstständig in fremde Computersysteme eingedrungen ist. Schaden entstand laut Google nicht, die KI habe den Angriff selbst beendet.
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3: Häufig scheint die Sonne, später sind vor allem nördlich der Donau ein paar harmlose Wolken unterwegs. Die Höchstwerte 19 bis 24 Grad. In Franken kann es dabei ziemlich windig sein. In der Nacht ist es leicht bewölkt oder klar. Die Temperaturen sinken auf 12 bis 5 Grad. Morgen im Norden wolkig mit ein wenig Regen, im Süden erneut viel Sonne. Zum Wochenstart Sonne und Wolken, dabei wird es etwas kühler.
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5: Hallo auf die Straßen, gute Nachrichten, es ist alles frei. Gute Fahrt.
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1: 2. Juni 2003. Shania Twain steigt mit Forever and For Always in die Charts ein. Forever and For Always ist ein Song über eine Sandkastenliebe, die für immer und ewig hält. Shania Twain heißt eigentlich Eileen Edwards und wird 1965 in Kanada geboren. Ihre Eltern lassen sich scheiden, als Eileen 2 Jahre alt ist. Ihre Mutter heiratet später einen Indianer namens Jerry Twain, der die Kinder adoptiert. Das Leben ist nicht einfach für die junge Eileen. Es gibt viel Gewalt in der Familie und vor allem finanziell läuft es sehr schlecht. Schon als sie 8 Jahre alt ist, singt Eileen Nacht für Nacht vor den Betrunkenen in den Bars ihrer Stadt, um ein bisschen Geld dazu zu verdienen. Klar, das ist hart, aber die Musik gibt ihr die nötige Kraft. Die Musik rettet sie. Mit 13 startet sie dann ihre erste Band, Longshot. Gemeinsam mit Schulfreunden spielt sie auf Stadtfesten im ganzen Bundesstaat. So werden auch die ersten Labels auf sie aufmerksam. Als sie 1993 an ihrem ersten Album arbeitet, legt sie ihren bürgerlichen Namen ab und nennt sich von nun an Shania Twain. 10 Jahre später ist Shania Twain eine der erfolgreichsten Musikerinnen aller Zeiten. Das 4. Album Up verkauft sich 20 Millionen Mal und darauf ist auch diese Nummer, Forever

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1: Habt ein schönes erstes Wiesenwochenende. 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
2: Ich bin Dominik Schweiger. Nach Claude und ChatGPT ist nun auch Googles KI Gemini bei Sicherheitstests aus Versehen aus der Testumgebung ausgebrochen und in fremde Systeme eingedrungen. Kalifornien prüft deswegen jetzt eine Art Notschalter für außer Kontrolle geratene KIs. Thomas Bleskin berichtet.
3: Konkret geht es um 3 Vorfälle aus dem Mai. In einem Fall erriet Gemini Passwörter, um Zugang zu einem geschützten System zu bekommen. In 2 weiteren fand die KI Zugangsdaten für eine Datenbank. Nach Angaben von Google entstand dabei kein Schaden. Die KI habe die Angriffe beendet, sobald sie erkannte, dass es sich nicht um Testsysteme, sondern echte Unternehmensrechner handelte.
2: Spediteure und Landwirte begrüßen den geplanten Tankrabatt von 17 Cent pro Liter. Die geringeren Kraftstoffkosten könnten die Betriebe spürbar entlasten, erklärten ihre Verbände. Kritik kommt dagegen aus der Opposition. Die Hilfe sei zu wenig zielgerichtet und könnte teilweise bei den Mineralölkonzernen landen. Der Tankrabatt soll ab Oktober gelten. Zum Jahreswechsel ist außerdem eine Spritpreisbremse geplant. Das 191. Münchner Oktoberfest ist eröffnet. Oberbürgermeister Dominik Krause hat bei seiner Anstichpremiere 2 Schläge gebraucht und die erste Maß traditionell an Ministerpräsident Söder überreicht. Danach durfte auch in den Festzelten ausgeschenkt werden. Nach den Problemen letztes Jahr wurde das Sicherheitskonzept verschärft. Unter anderem überwachen mehr Kameras die Besucherströme. Zum Fußball. Der erste FC Nürnberg hat in der 2. Bundesliga mit 1:0 beim Karlsruher SC gewonnen und damit vorerst die Tabellenführung übernommen. Kaiserslautern besiegte Braunschweig ebenfalls mit 1:0. Kiel und Osnabrück trennten sich 1:1 unentschieden. In der Bundesliga ist der FC Augsburg später bei Werder Bremen zu Gast.
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2: Es ist, wenn überhaupt, nur leicht bewölkt. Im Süden kann sich während der Nacht etwas Nebel bilden. Die Temperaturen gehen runter auf 12 bis 5 Grad. Morgen geht's erstmal recht sonnig los, später zieht's aber zu und am Nachmittag kann es etwas Regen geben. Die Höchstwerte liegen zwischen 17 und 25 Grad.
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5: Hallo auf die Straßen, gute Nachrichten, es ist alles frei. Gute Fahrt.
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13: Ich bin Dominik Schweiger. 2 Wochen ist die Landtagswahl in Sachsen-Anhalt mit dem Sieg der AfD her. Morgen wird in Mecklenburg-Vorpommern und Berlin gewählt. Die Ergebnisse dürften auch für die Zukunft von Kanzler Merz und der schwarz-roten Koalition wichtig sein. David Riemer berichtet.
14: Nach dem Wahlkampf stellen sich die Parteien die Frage, konnten wir die noch zahlreichen unentschlossenen Wähler erreichen? Laut letzter Umfragen waren sich sowohl in Mecklenburg-Vorpommern als auch in Berlin über 20% noch nicht sicher,

0: den sie morgen wählen wollen. Wegen der hohen Spritpreise hat sich Kanzler Merz mit seiner Bundesregierung auf den letzten Drücker mit den Ländern auf einen Tankrabatt verständigt. Ob der CDU das den erhofften Auftrieb bringt, bleibt abzuwarten.
1: Verbraucherschützer und Sozialverbände kritisieren das geplante Entlastungspaket gegen hohe Spritpreise. Ihr Vorwurf, der Tankrabatt sei nicht zielgenau genug und helfe nur kurzfristig. Ab Oktober sollen Energie- und Umsatzsteuer auf Benzin und Diesel um 17 Cent pro Liter sinken. Spätestens Anfang 2027 soll außerdem ein zeitlich begrenzter Spritpreisdeckel kommen. Die Kritiker fordern stattdessen gezielte Hilfen für kleine und mittlere Einkommen. Kalifornien prüft eine Art Notschalter für außer Kontrolle geratene KI-Systeme. Gouverneur Newsom hat dazu Sicherheitspläne in Auftrag gegeben. Unterdessen wurde bekannt, dass Googles KI Gemini bei Tests selbstständig in fremde Computersysteme eingedrungen ist. Schaden entstanden ist laut Google nicht, die KI habe den Angriff selbst beendet. Das Münchner Oktoberfest ist mit einem Bilderbuchstart eröffnet worden. Der neue Oberbürgermeister Krause hat bei seiner Premiere nur zwei Schläge gebraucht. Die erste Mass ging traditionell an Ministerpräsident Söder. Neu war ein kurzes Gedenken an die Opfer des Wiesnattentats von 1980. Bis zum Nachmittag hat es keine großen Zwischenfälle gegeben. Es blieb weitgehend friedlich.
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1: Es ist, wenn überhaupt, nur leicht bewölkt. Im Süden kann sich während der Nacht etwas Nebel bilden. Die Temperaturen gehen runter auf 12 bis 5 Grad. Morgen geht's erstmal recht sonnig los, später zieht's aber zu und am Nachmittag kann es etwas Regen geben. Die Höchstwerte liegen zwischen 17 und 25 Grad.
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4: Hallo auf die Straßen. A9 München Richtung Nürnberg. Zwischen Neuburg an der Donau und Lenting 7 Kilometer Stau. 20 Minuten dauert es hier gerade länger. Nochmal die A9 München Richtung Nürnberg. Zwischen Denkendorf und Altmühltal 3 Kilometer Stau. 15 Minuten dauert es hier gerade länger. Los geht's. Gute Fahrt.
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1: Habt ein tolles Wochenende. Ich bin Lukas Dombo. 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Und das hat überhaupt nichts mit dem Oktoberfest zu tun. Warum und wie? Alles am Montag. Also euch jetzt ein schönes Wochenende.
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14: Ich bin Dominik Schweiger. Nach Claude und ChatGPT ist nun auch Googles KI Gemini bei Sicherheitstests aus Versehen aus der Testumgebung ausgebrochen und in fremde Systeme eingedrungen. Kalifornien prüft deswegen jetzt eine Art Notschalter für außer Kontrolle geratene KIs. Thomas Bleskin berichtet.
15: Konkret geht es um drei Vorfälle aus dem Mai. In einem Fall erriet Gemini Passwörter, um Zugang zu einem geschützten System zu bekommen. In zwei weiteren fand die KI Zugangsdaten für eine Datenbank. Nach Angaben von Google entstand dabei kein Schaden. Die KI habe die Angriffe beendet, sobald sie erkannte, dass es sich nicht um Testsysteme, sondern echte Unternehmensrechner handelte.
14: Im Streit um Corona-Masken im Wert von rund einer 500 Millionen Euro geht ein Hamburger Textilhändler in Berufung. Er sieht in E-Mails des damaligen Gesundheitsministers Spahn einen verbindlichen Kaufvertrag. Das Landgericht Köln wertete sie dagegen nur als Interessensbekundung und wies die Klage ab. Jetzt entscheidet das Oberlandesgericht Köln. Seit heute Mittag läuft das 191. Münchner Oktoberfest. Oberbürgermeister Krause hat bei seiner Anstichpremiere nur zwei

0: Schläge gebraucht. Rund 55.000 Menschen verfolgten zuvor den Einzug der Wiesenwirte. Für die Sicherheit sorgen etwa 600 Polizisten und mehr als 50 KI-gestützte Kameras. Bis zum 4. Oktober werden insgesamt mehr als 6 Millionen Besucher erwartet. Für den Sprung zurück an die Tabellenspitze hat es heute für den SC Freiburg nicht gereicht, nach einem 2:2 gegen Eintracht Frankfurt. Die Breisgauer bleiben vorerst auf Rang 2. Der FC Augsburg hat bei Werder Bremen eine 3:2 Niederlage einstecken müssen. Außerdem haben gespielt Mönchengladbach, Mainz 3:4 und HSV Köln 2:1. Um 18.30 Uhr spielen noch Stuttgart und Dortmund.
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0: Es ist, wenn überhaupt, nur leicht bewölkt. Im Süden kann sich während der Nacht etwas Nebel bilden. Die Temperaturen gehen runter auf 12 bis 5 Grad. Morgen geht's erstmal recht sonnig los, später zieht's aber zu und am Nachmittag kann es etwas Regen geben. Die Höchstwerte liegen zwischen 17 und 25 Grad.
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0: Hallo auf die Straßen. Wir starten auf der A7 Richtung Ulm zwischen Woringen und dem Kreuz Memmingen. 4 Kilometer Stau, dauert gut eine halbe Stunde, um hier durchzukommen. Die A9 Richtung Nürnberg zwischen Denkendorf und Altmühltal. 4 Kilometer Stau plus von 15 Minuten. Das gleiche auf der A95 Garmisch-Partenkirchen Richtung München. Zwischen dem Dreieck Starnberg und München-Kreuzhof 3 Kilometer Stau. Wo es geht, eine gute und vor allem sichere Fahrt.
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1: 22. August 2000. Britney Spears ist mit Lucky neu in den Charts. Bei Britney Spears ist schon früh alles darauf ausgerichtet, dass sie ein Star wird. Völlig egal wie. Mit 3 Jahren beginnt sie zu tanzen, später bekommt sie

Gesangsunterricht und reist von einer Talentshow zur nächsten. Immer an ihrer Seite sind ihre Eltern, die sie fördern und fordern. Sie tun alles dafür, dass Britney berühmt wird. Als Britney mit 11 Jahren eine Rolle in der Kinderfernsehsendung Mickey Mouse Club bekommt, zieht ihre Mutter sogar mit ihr in eine kleine Wohnung nach New York. Dort werden auch die ersten Kontakte ins Musikbusiness geknüpft, bis 1999 dann das erste Album von Britney Spears rauskommt, Baby One More Time. Nach diesem Riesenerfolg muss natürlich nachgelegt werden. Das zweite Album Oops, I Did It Again wird ähnlich erfolgreich, nicht zuletzt wegen der Single Lucky. Hier singt Britney von einem Popstar namens Lucky, der trotz all des Erfolgs irgendwie unglücklich ist. Man könnte fast meinen, es ist so ein bisschen die eigene Story von Britney, die vielleicht auch sich damals in ihrer Rolle nicht ganz so wohl gefühlt hat. Tatsächlich aber eher unwahrscheinlich, denn wie so viele Songs von Popstars in den 90ern hat Britney kein einziges Wort davon selbst geschrieben. Die Zeilen stammen von dem bekannten Hitmacher Max Martin.

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2: Gerade noch rechtzeitig, um im Schottenhammelzelt dem Wimmerdammerl beim Anzapfen zuzuschauen. Und die Kameras stehen Spalier, um diesen feierlichen Moment festzuhalten.
3: Also, wir trinken!
1: 1950 war Thomas Wimmer der erste Oberbürgermeister, der auf der Wiesn ein Fass anzapfte. Und das im Schottenhammelzelt. Der heutige Wirt, Christian Schottenhammel, weiß von seinen Vorfahren, dass er sich alles andere als gut angestellt hat.
4: Er hat ewig lang gebraucht, weil er es halt noch nie vorher gemacht hat. Der hat, glaube ich, 15 oder 17 Schläge gebraucht, bis er den Wechsel dann drin hatte.
1: Während ein anderer die zwei wichtigsten Worte nicht gesagt hat.
4: Ja, es gab einmal einen Bürgermeister, der hat es vergessen. Und das hat ihm natürlich ganz München übel genommen, dass er nicht gesagt hat, oh, zapft ist.
1: Im Folgejahr war Erich Kiesel übrigens so nervös, dass er I zapft os brüllte. Und zwei Jahre später, oh, batzt ist. Und 1971 wurde bei Hans-Jochen Vogel die komplette erste Reihe nass. Während in den letzten Jahren alles glatt gelaufen ist.
4: Dass es jetzt 75 Jahre schon dieses Anzapfen gibt, das ist natürlich auch etwas, was uns mit Stolz erfüllt, weil der Oberbürgermeister müsste es ja gar nicht machen. Aber er macht es natürlich, weil damit zapft er das größte Volksfest der Welt an.
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1: Ein Rastplatz an der A9. Anders als bei den Autos ist kaum einer der Brummis mit Elektroantrieb unterwegs. Genau hier setzt Mahle an. Der Stuttgarter Technologiekonzern hat einen sogenannten Range Extender für elektrische Trucks entwickelt, wie Mahle-Chef Arndt Franz erklärt.
2: Range Extender heißt auf Deutsch Reichweitenverlängerer. Und genau das macht dieses Aggregat. Es ist im Prinzip ein Notstromaggregat für batterieelektrische Fahrzeuge.
1: Der Lastwagen kommt mit deutlich kleineren Batterien aus, was bis zu 600 Kilo weniger Fahrzeuggewicht bedeutet, davon 400 Kilogramm weniger an der Hinterachse, weshalb Transportunternehmen mehr Last laden können. Gleichzeitig kommt so ein Truck auf eine Reichweite von 800 Kilometern. Auf der IAA Transportation in Hannover zeigt Mahle aber nicht nur seinen Reichweitenverlängerer.
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